0: Das ist es jetzt.
1: John 283, Rampo.
0: John 283.
1: Valid Noah.
0: 10-4, 10-6.
2: Can you advise IRF? 298-10, 298-10. Travis 218.